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1: Gute Nachrichten von der Insel Usedom. 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

0: Bei mir im gläsernen Studio vom Karls Erlebnisradio ist jetzt der Enrico aus unserem Karls-Team zu Gast und du organisierst gerade den ersten Junior-Duathlon hier im Karls Erlebnisdorf in Rövershagen. 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
1: Am Rande von Kairo will das Startup Teal Green mehr als 5 Milliarden Plastiktüten in Pflastersteine verwandeln. Diese seien sogar härter als Zement. In der Fabrik des Unternehmens wird gemischter Plastikmüll eingeschmolzen und gepresst. In Ägypten ist es üblich, dass Plastikmüll einfach auf die Straße geworfen wird. So gelangt er dann auch ins Meer. Teal Green will damit das Problem des übermäßigen Müllaufkommens in Angriff nehmen. Die Pflastersteine werden im Bausektor zum Beispiel für die Pflasterung von Außenbereichen gebraucht. So können außerdem die Emissionen im Bausektor gesenkt werden.
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1: Gute Nachrichten von jungen Leuten. Laut aktuellen Zahlen des Deutschen Jugendinstituts hat die große Mehrheit der jungen Menschen ein positives Lebensgefühl. Die Jugendlichen sind sozial aktiver und fühlen sich im Vergleich zu den Pandemiezeiten weniger einsam. Diese Entwicklung zeigt, wie stark unsere Jugend ist und wie wichtig soziale Kontakte und Gemeinschaft für ihr Wohlbefinden sind. Eine ermutigende Nachricht, die uns allen Hoffnung gibt.
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0: Einen wunderschönen guten Morgen. Es ist 6:30 oder wie wir Erdbeerfans sagen, die perfekte Uhrzeit, um sich das erste Marmeladenbrot zu gönnen. Das guten Morgenwetter für diesen Sonntag, aktuell mit Temperaturen zwischen 6 und 12 Grad, geht nochmal rauf auf Werte bis knapp 29 Grad, entlang der Küste bei Seewind dann so 21 bis 26 Grad. Zuerst aber nochmal mit Mix aus Sonne und Wolken, am Nachmittag örtlich auch wieder kräftige Regenschauer, vereinzelt auch Gewitter und an der Küste stürmische Böen aus südwestlichen Richtungen.
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1: Gute Nachrichten von der Insel Usedom. 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
2: Hallo und Tag gesagt, ich bin der Wetterwerner. Euch einen schönen Sonntag. Ich habe mal den Kalender geschaut. Heute ist Tag der Sonne. Und ob Klärchen heute scheint und wie sonnig es heute in eurer Region wird, das klären wir gleich mal im Wetterupdate um halb.

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1: Manfred Mann oder besser Manfred Mann, weil der Musiker im Oktober 1940 in Südafrika geboren wurde, hatte in den 70ern seine größte Karriere bereits hinter sich. Der Sohn eines Druckers und einer Pianistin zählte in den 60ern aber zu den bekanntesten Komponisten. Zahlreiche Hits gelangen dem in Johannesburg geborenen Musiker mit seiner Band, er am Klavier, andere übernahmen dabei meist den Gesang. Viele hatten Manfred Mann, der optisch ein Zwillingsbruder von John Lennon hätte sein können, in den 70ern schon vergessen. Da war er Ende April 1978 plötzlich wieder da. Und der Titel hätte auch autobiografisch sein können. Davis on the Road Again, also Davy ist wieder auf der Straße oder umgangssprachlich auch wieder im Geschäft. Im Text des Liedes geht es aber eigentlich um einen Typen, der aussteigt und alle Unterstützung ablehnt. Ein typischer Song für Manfred Mann, zumindest vom Arrangement, der nahtlos an die großen Erfolge der 60er anknüpfte. In den Charts nicht mehr ganz so erfolgreich in Deutschland, aber immerhin Platz 26, ist Davis on the Road Again auch heute noch ein vielgespieltes Lied aus den 70ern. Fairerweise muss man sagen, dass Manfred Mann und seine Band sich inzwischen Manfred Mann's Earth Band nannten. Dabei ist die Nummer eine super Cover-Version, denn schon 1970 war Joan Simon mit Davis on the Road Again erfolgreich mit dem Song. Die Version von Manfred Mann ist aber auch heute noch klar die meistgespielte weltweit. Davis.

0: Der frühe Vogel fängt die Erdbeeren oder so ähnlich, ja? Es ist 7:30 und wir wünschen einen schönen guten Morgen. Das Sonntagswetter-Update ist genauso wechselhaft wie gestern, denn da gibt es ein paar dickere Wolken auf dem Radar, die auch immer mal wieder ein paar Regenschauer rauslassen. Ganz im Süden des Landes wird es am schönsten, da bleibt es noch am längsten sonnig und trocken. Im Rest des Landes können immer mal wieder ein paar dickere Wolken aufziehen, die Regenschauer rauslassen. Dazu gibt es Temperaturen von sehr milden 16 Grad am Strand und 26 Grad im Land. In einigen Regionen, da knacken wir sogar mal die 30 Grad Markierung. Wird also schwülwarm, deswegen da kann es in einigen Regionen auch mal ein paar kurze Wärmegewitter geben mit kräftigen Böen aus südwestlichen Richtungen.
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1: Am Rande von Kairo will das Start-up Till Green mehr als 5 Milliarden Plastiktüten in Pflastersteine verwandeln. Diese seien sogar härter als Zement. In der Fabrik des Unternehmens wird gemischter Plastikmüll eingeschmolzen und gepresst. In Ägypten ist es üblich, dass Plastikmüll einfach auf die Straße geworfen wird. So gelangt er dann auch ins Meer. Till Green will damit das Problem des übermäßigen Müllaufkommens in Angriff nehmen. Die Pflastersteine werden im Bausektor zum Beispiel für die Pflasterung von Außenbereichen gebraucht. So können außerdem die Emissionen im Bausektor gesenkt werden.
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3: Hallo und einen schönen Sonntag. Ich bin der Wetterwerner. Wir gucken mal gemeinsam auf die Uhr. Es ist jetzt kurz nach 8, das heißt, alle Erlebnisdörfer öffnen jetzt. Und jetzt spielt bei uns im Radio der Guten Morgen Wachmach-Song von Nana Moskouri, Guten Morgen Sonnenschein. Also nicht nur hier im offiziellen Radio von Karls, sondern natürlich auch im Einkaufsradio direkt in allen Erlebnisdörfern vor Ort. Also egal, wo ihr uns zuhört, wir wünschen euch einen richtig schönen Sonntag.

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einen schönen Sonntagmorgen für dich. Ja, und so ein Sonntag sieht bei vielen ja unterschiedlich aus, ne? Die einen gehen sonntags in die Kirche, die anderen machen ein ausgediegenes Frühstück, die anderen überlegen schon mal, was sie denn die Woche über noch so erledigen müssen. Und die anderen, die besuchen am Sonntag einen der vielen Karlserlebnisdörfer oder Manufakturenmärkte. Und wenn ihr gerade auf dem Weg zu uns seid, dann freuen wir uns gleich auf euren Besuch. Und für alle anderen gibt's hier den nächsten Musikblock.

0: So, 8:30 ist es. Einen wunderschönen guten Morgen. Da wird es doch jetzt allerhöchste Zeit für das nächste Käffchen, ne? Und natürlich fürs aktuelle Wetterupdate. Kommt jetzt! Das Guten-Morgen-Wetter für diesen Sonntag, aktuell mit Temperaturen zwischen 6 und 12 Grad, geht nochmal rauf auf Werte bis knapp 29 Grad, entlang der Küste bei Seewind dann so 21 bis 26 Grad. Zuerst aber nochmal mit Mix aus Sonne und Wolken, am Nachmittag örtlich auch wieder kräftige Regenschauer, vereinzelt auch Gewitter und an der Küste stürmische Böen aus südwestlichen Richtungen.
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0: Hier läuft das Karlserlebnisradio und wir nehmen euch jetzt gedanklich mit in das Karlserlebnisdorf in Oberhausen, was wir ja dieses Jahr im Sommer eröffnen wollen. Und bei mir im gläsernen Studio vom Karlserlebnisradio ist jetzt unser Chef, der Robert Dahl. Und er verrät uns jetzt mal, was es denn vor Ort geben wird. Mal, Robert.
1: In Oberhausen, da haben wir natürlich auch geforscht und klar, es lag auf der Hand irgendwie Kohle, Erzabbau und so weiter und so fort. Aber das haben wir gesagt, nein, das machen wir nicht, sondern das Curryversum. Thomas hier, einer unserer Designer, der ist dabei, das Curryversum zu planen. Da gibt es auch ein Fahrgeschäft, wo man dann auf großen Currywürsten durch dieses Curryversum reitet. Das klingt jetzt sehr, sehr schräg, soll es auch. Und dazu wollen wir dann ein Lied komponieren, so ein bisschen melodisch angelehnt an das Lied Currywurst von Herbert Grönemeyer, der ja da aus dem Ruhrpott stammt. Und dann gibt es natürlich ein Restaurant dazu, wo es, man staune, Currywurst, Pommes mit Schranke, nennt man das ja dann auch, genau, im Ruhrgebiet, ne, mit Ketchup und Mayo. Und natürlich aber dann auch in der Currysoße ein kleiner Erdbeertwist, so eine Nuance damit drin, damit das dann auch wiederum auch eine Karlsverbindung hat. Das wird sehr lustig.
0: Doch, dann sind wir gespannt. Dieses Jahr eröffnen wir es im Sommer, unser neues Karlserlebnisdorf in Oberhausen. Und alle wichtigen Infos gibt's natürlich hier, immer im Programm vom Karlserlebnisradio.

0: So, jetzt wird wieder durchgezählt. Tag, wer ist wach?
1: Tag, ich bin wach. Ich bin Emily aus dem Karlserlebnisdorf in Rövershagen. Ich wünsche allen einen wunderschönen guten Morgen.

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1: Gute Nachrichten von jungen Leuten. Laut aktuellen Zahlen des Deutschen Jugendinstituts hat die große Mehrheit der jungen Menschen ein positives Lebensgefühl. Die Jugendlichen sind sozial aktiver und fühlen sich im Vergleich zu den Pandemiezeiten weniger einsam. Diese Entwicklung zeigt, wie stark unsere Jugend ist und wie wichtig soziale Kontakte und Gemeinschaft für ihr Wohlbefinden sind. Eine ermutigende Nachricht, die uns allen Hoffnung gibt.
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Mehr Infos gibt's auf karls.de und noch mehr Musik gibt's hier bei uns im Radio.

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0: Schönen guten Tag und guten Morgen an dieser Stelle. 9:30 ist es und das Leben ist längst schon auf Sendung. Das Sonntagswetter-Update ist genauso wechselhaft wie gestern, denn da gibt es ein paar dicke Wolken auf dem Radar, die auch immer mal wieder ein paar Regenschauer rauslassen. Ganz im Süden des Landes wird es am schönsten, da bleibt es noch am längsten sonnig und trocken. Im Rest des Landes können immer mal wieder ein paar dicke Wolken aufziehen, die Regenschauer rauslassen. Dazu gibt es Temperaturen von sehr milden 16 Grad am Strand und 26 Grad im Land. In einigen Regionen, da knacken wir sogar noch mal die 30 Grad Markierung. Wird also schwülwarm, deswegen da kann es in einigen Regionen auch mal ein paar kurze Wärmegewitter geben mit kräftigen Böen aus südwestlichen Richtungen.
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1: Gute Popsongs müssen 3 bis 4 Minuten lang sein, dann spielt sie das Radio und dann verliert der Hörer nicht die Lust darauf. Das war den Art-Rockern der britischen Band Pink Floyd aber völlig egal, denn die Band um die Protagonisten Roger Waters und David Gilmour gingen eh immer ihren eigenen Weg. So auch 1973 bei ihrem Kultalbum The Dark Side of the Moon. Das sollte zum drittmeistverkauften Album aller Zeiten werden. Der längste Song auf dieser Platte, die durch das Prisma und die Aufspaltung des Lichtes in die Spektralfarben fast jeder kennt, ist Us and Them. Das Besondere an dem Titel ist, dass der Refrain deutlich lauter ist als die Strophen. Auf dem Album ist Us and Them fast 8 Minuten lang. Als Single dampften Pink Floyd ihr Meisterwerk auf etwa mehr als 3 Minuten ein. Prägnant sind bei Us and Them auch die Saxophon-Soli. Der Titel wurde von Pink Floyd-Keyboarder Richard Wright eigentlich für einen Film geschrieben, fiel aber dadurch so, dass Pink Floyd ihn für ihr Album verwendeten. So seicht wie der Titel klingt, so hart ist sein Text. Es geht in nebulöser Ausführung um Kampf, Krieg und Tod. 2 Seiten, Us and Them, also wir und die, treffen aufeinander. Der Song zählt nicht zu den erfolgreichsten von Pink Floyd, aber als Teil von The Dark Side of the Moon ist er weltbekannt und schon seit fast 1000 Wochen allein in den amerikanischen Charts. Us and Them von Pink Floyd, am 4. Februar 1974 veröffentlicht, gilt als Meilenstein der Musikgeschichte.

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1: Hat man Anfang Mai schon keine Kohle mehr, dann wird's mit dem Rest des Monats schwer.

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1: Gute Nachrichten von der Insel Usedom. 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
2: 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Und da haben wir auch schon wieder den 3. Mai. Ja, jetzt sind wir im Wonnemonat Mai und ich bin der Wetter Werner. Tag gesagt, schön, dass ihr an diesem Sonntag eingeschaltet habt, hier im offiziellen Radio von Karls. Wir sind natürlich auch in allen Karls-Erlebnisdörfern jetzt wieder für euch da. Und für alle, die nicht jetzt so schnell zu Karls kommen, für die bringen wir das Karls-Gefühl nach Hause. Hier mit diesem Radioprogramm.
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1: Als Rose Potvoiny 1951 in Paris geboren wurde und dort auch aufwuchs, hatte ihre Heimat Frankreich noch reichlich Kolonien in Afrika. Das afrikanische Leben begegnete ihr damit auf Schritt und Tritt. Was die Sängerin aber da noch nicht ahnen konnte, dass der schwarze Kontinent hier später einmal ihren größten Erfolg einbringen sollte. Ab Mitte der 70er nannte sich die Künstlerin Rose Laurence und war vor allem als Musical-Darstellerin bekannt. 1982 wurde in Frankreich die Single Afrika aus ihrem aktuellen Album ausgekoppelt. Der Song mit französischem Text schlug ein, wurde ein millionenfach verkauftes Lied. Und vielleicht wäre die Nummer über den Voodoo-Zauber und das Mysteriöse ein rein französisches Ding geblieben, hätte das Team hinter Rose Laurence nicht gesagt, lass uns doch mal eine englische Version noch einsingen. Eine gute Entscheidung, denn so wurde Africa Voodoo Master zu einem Sommerhit 1983 in ganz Europa.

wollte Laurence noch eine Single nachlegen, aber die wurde kein Erfolg. 2018 starb Rose Laurence viel zu früh in ihrer Heimatstadt Paris. Ihr Song Africa aus 1983 gilt aber auch heute noch als ein Klassiker der

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0: Das Wetterupdate für diesen Sonntag mit einem sehr wechselhaften Wetter. Mal Sonne, mal Wolken und auch mal ein paar dickere Wolken, die Regenschauer rauslassen. In einigen Regionen gewittert es auch und das bei schwülwarmen Werten heute von 24 Grad am Strand und 29 Grad im Land. Auch die neue Woche startet morgen wechselhaft.
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1: Am Rande von Kairo will das Start-up Till Green mehr als 5 Milliarden Plastiktüten in Pflastersteine verwandeln. Diese seien sogar härter als Zement. In der Fabrik des Unternehmens wird gemischter Plastikmüll eingeschmolzen und gepresst. In Ägypten ist es üblich, dass Plastikmüll einfach auf die Straße geworfen wird. So gelangt er dann auch ins Meer. Till Green will damit das Problem des übermäßigen Müllaufkommens in Angriff nehmen. Die Pflastersteine werden im Bausektor zum Beispiel für die Pflasterung von Außenbereichen gebraucht. So können außerdem die Emissionen im Bausektor gesenkt werden.
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3: Hallo und Tag gesagt, ich bin der Wetterwerner. Euch einen schönen Sonntag. Ich habe mal den Kalender geschaut. Heute ist Tag der Sonne. Und ob Klärchen heute scheint und wie sonnig es heute in eurer Region wird, das klären wir gleich mal im Wetterupdate um halb.

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0: Das Wetter-Update für diesen Sonntag mit einem sehr wechselhaften Wetter. Mal Sonne, mal Wolken und auch mal ein paar dickere Wolken, die Regenschauer rauslassen. In einigen Regionen gewittert es auch und das bei schwülwarmen Werten heute von 24 Grad am Strand und 29 Grad im Land. Auch die neue Woche startet morgen wechselhaft.
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1: Gute Nachrichten von jungen Leuten. Laut aktuellen Zahlen des Deutschen Jugendinstituts hat die große Mehrheit der jungen Menschen ein positives Lebensgefühl. Die Jugendlichen sind sozial aktiver und fühlen sich im Vergleich zu den Pandemiezeiten weniger einsam. Diese Entwicklung zeigt, wie stark unsere Jugend ist und wie wichtig soziale Kontakte und Gemeinschaft für ihr Wohlbefinden sind. Eine ermutigende Nachricht, die uns allen Hoffnung gibt.
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2: Hallo und Tag gesagt, ich bin der Wetterwärmer, hab an den Kalender geschaut, heute ist übrigens Weltlachtag. Immer am ersten Sonntag im Monat Mai hat die Yoga-Lachbewegung dazu aufgerufen, um 14 Uhr in ganz Europa gemeinsam für eine Minute zu lachen. Also, wir schauen auf die Uhr, es ist 14 Uhr, dann lasst uns doch gemeinsam lachen, vielleicht so wie Didi Hallervorden. Oder lasst uns lachen wie Otto.
3: Aha!
2: Oder lasst uns lachen wie Alf.
3: Ah.
2: Oder lasst uns lachen wie SpongeBob. Auf jeden Fall wünsche ich euch einen schönen Weltlachtag.

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Das Wetterupdate für diesen Sonntag mit dem Blick aufs Wetterradar. Da gibt es ein paar dickere Wolken. In einigen Regionen schummelt sich auch die Sonne mal durch, aber es gibt auch ein paar Regionen, da sind die Wolken so dick, dass da ein paar Regenschauer rauskommen. Plattert auch mal ordentlich zwischendurch und da gibt es auch ein paar Wärmegewitter. Ist auch kein Wunder. Temperatur liegt aktuell bei 24 Grad am Strand und schwülwarme 29 Grad im Land. Auch der Montag ist morgen recht wechselhaft.

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1: Gute Nachrichten von der Insel Usedom. 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
3: Hallo und Tag gesagt, ich bin der Wetter Werner, haben wir den Kalender geschaut hier heute auf dem Sonntag. Es ist Tag des deutschen Spargels und auch bei uns ist ja die Spargelzeit ganz groß geschrieben. Vor allen Dingen in Frieders Hofküche, wenn es da mit leckerer Sauce Hollandaise dahergeht und vielleicht auch noch ein Schnitzel dazu. Und der Spargel wird auch immer wirklich bei uns zelebriert. Falls ihr also bei uns in Karlserlebnisdörfern mal seid, dann genießt auf jeden Fall die Spargelzeit bei uns. Und das passt auch heute ganz gut, quasi so ein kleiner Feiertag heute, denn ist der Tag des deutschen Spargels.

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1: One-Hit-Wonder nennt man Künstler, die mal einen Volltreffer hatten, mit dem Song großen Erfolg, aber dann wieder in der Versenkung verschwinden und keinen Hit nachfolgen lassen. Die Next Tracker Band ist ganz sicher genau so ein One-Hit-Wonder. Um den Namensgeber Next Tracker wurde im Frühjahr 1979 in London eine Band gestrickt. Im Juni kam dann ihre erste Single A Walk in the Park heraus. Eine Post-Disco-Nummer mit flotter Melodie und Keyboard-Raffinessen, die zum Tanzen animierte und schnell vordere Plätze in den Charts erobern konnte. In Deutschland wurde der Song 1979 zu einem Sommerhit, der es bis auf Platz 3 schaffte. In der Heimat von Next Tracker kam A Walk in the Park mit Verzögerung erst 1980 in die Hitparaden. Viele schrieben den Song A Walk in the Park gar anderen Bands zu, ELO oder Barclay James Harvest werden da oft genannt, so unbekannt waren damals Next Tracker und seine Mitstreiter. Das sollte sich ändern, denn die Bandmitglieder Tony Mansfield und Nicholas Bailey wurden später angesagte Songschreiber und Produzenten einiger namhafter 80er-Interpreten. A Walk in the Park beschreibt einen Spaziergang eines Ich-Erzählers durch den Park, um mit sich selbst ins Reine zu kommen. Warum gerade ein Park und kein Garten, Strand oder Feldweg genommen wurde, das hat Komponist und Texter Nick Straker bisher nie beantwortet. Zwar konnte die Band wenig später noch einen kleineren Erfolg in den USA erzielen, aber A Walk in the Park aus 1979 bleibt bis heute der einzige Hit der Next Tracker Band. 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

0: Das erste Mai-Wochenende ist doch recht wechselhaft und damit sind wir bei den Aussichten hier für diesen Sonntagnachmittag mit dickeren Wolken auf dem Radar und immer mal wieder Regenschauer und da sind auch mal ein paar Gewitter mit dabei. Temperatur liegt aktuell bei 24 Grad am Strand und schwülwarme 29 Grad im Land. Auch die neue Woche startet morgen wolkig mit wenig Sonne und örtlich etwas Regen.
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1: Am Rande von Kairo will das Start-up Till Green mehr als 5 Milliarden Plastiktüten in Pflastersteine verwandeln. Diese seien sogar härter als Zement. In der Fabrik des Unternehmens wird gemischter Plastikmüll eingeschmolzen und gepresst. In Ägypten ist es üblich, dass Plastikmüll einfach auf die Straße geworfen wird. So gelangt er dann auch ins Meer. Till Green will damit das Problem des übermäßigen Müllaufkommens in Angriff nehmen. Die Pflastersteine werden im Bausektor zum Beispiel für die Pflasterung von Außenbereichen gebraucht. So können außerdem die Emissionen im Bausektor gesenkt werden.
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2: Wir sind im Wonnemonat Mai und auch da haben wir natürlich die passende Musik für den richtigen Schwung, vor allen Dingen, wenn es hier durch den Sonntag geht. Ich bin der Wetterwerner und sag Tag gesagt.

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0: das Wetterupdate für diesen Sonntag mit dem Blick aufs Wetterradar. Da gibt es ein paar dickere Wolken. In einigen Regionen schummelt sich auch die Sonne mal durch, aber es gibt auch ein paar Regionen, da sind die Wolken so dick, dass da ein paar Regenschauer rauskommen. Plattert auch mal ordentlich zwischendurch und da gibt es auch ein paar Wärmegewitter. Ist auch kein Wunder. Temperatur liegt aktuell bei 24 Grad am Strand und spülwarme 29 Grad im Land. Auch der Montag ist morgen recht wechselhaft.
1: Das war das Wetterupdate. Noch mehr Wetterinfos gibt es in einer Stunde. Bis dahin gibt es viel Musik. Hier im Karls Erlebnisradio.

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also meine Mama hat immer gesagt, dazwischenreden, ja, das gehört sich nicht. Ja, darum rede ich jetzt auch gleich nicht dazwischen und starte für dich den nächsten Musikblock hier bei Karls Erlebnisradio. Mua.

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1: Gute Nachrichten von jungen Leuten. Laut aktuellen Zahlen des Deutschen Jugendinstituts hat die große Mehrheit der jungen Menschen ein positives Lebensgefühl. Die Jugendlichen sind sozial aktiver und fühlen sich im Vergleich zu den Pandemiezeiten weniger einsam. Diese Entwicklung zeigt, wie stark unsere Jugend ist und wie wichtig soziale Kontakte und Gemeinschaft für ihr Wohlbefinden sind. Eine ermutigende Nachricht, die uns allen Hoffnung gibt.
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0: Das erste Mai-Wochenende ist doch recht wechselhaft und damit sind wir bei den Aussichten hier für diesen Sonntagnachmittag mit dickeren Wolken auf dem Radar und immer mal wieder Regenschauer und da sind auch mal ein paar Gewitter mit dabei. Temperatur liegt aktuell bei 24 Grad am Strand und schwülwarme 29 Grad im Land. Auch die neue Woche startet morgen wolkig mit wenig Sonne und örtlich etwas Regen.
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1: Gute Nachrichten von der Insel Usedom. Koserow wurde ausgezeichnet und ist jetzt offiziell Tourismusort Barrierefreiheit geprüft. Als dritter Ort in Mecklenburg-Vorpommern nach Güstrow und Glowe. Das bedeutet, dass Koserow für alle Menschen zugänglich ist, unabhängig von Alter oder persönlichen Einschränkungen. 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
3: Wir sind im vollen Monat Mai und auch da haben wir natürlich die passende Musik für den richtigen Schwung, vor allen Dingen, wenn es hier durch den Sonntag geht. Ich bin der Wetterwerner und sag Tag gesagt.

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0: Das ist er. Das ist der neue Sound von Karls. 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Und bei mir hier im gläsernen Studio ist jetzt Wolfgang zu Gast direkt vom Erdbeerhof. Und sag mal, wie unterscheidet denn der Erdbeerexperte die Erdbeeren nach Geruch, nach Geschmack, nach Form? Wie macht ihr das?
1: Die kann man eindeutig unterscheiden. Sie haben alle unterschiedliche Pflanztypen. Das heißt, vom äußeren Ansehen sind die schon unterschiedlich in ihrer Entwicklung ausgeprägt. Die Fruchtform und die Farbe ist auch unterschiedlich. Jede Sorte sieht etwas anders aus und der Geschmack ist auch sowieso subjektiv. Für jeden Einzelnen ist das eine eigene Entscheidung, ob gut schmeckt oder nicht. Aber geschmacklich haben die auch schon Unterschiede. Also sind schon ganz klar zu unterscheiden.
0: Tja, da hilft wohl nur eins. Da muss man jede Erdbeersorte einmal durchprobieren. Du hörst den erdbeerig guten Mix. 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

Ist es naheliegend, dass sich seine vier Töchter, die auch gern Musik machen, Las Ketchup nennen. Das Quartett aus Spanien gründete sich 2002, die vier Muñoz-Schwestern waren auch gleich mit ihrer ersten Single erfolgreich und das gleich mal richtig. Und wie soll der Song bei so viel Tomate und Ketchup heißen? Tja, richtig, der Ketchup-Song. Er hat zwar einen englischen Titel, wird von den vier spanischen Schönheiten aber auf Spanisch und ein bisschen Halbenglisch gesungen. Der Latino-Pop-Song kam im August 2002 heraus und wurde fast überall in Europa und in der Welt eine Nummer 1. Natürlich auch in Deutschland, wo sich das Lied sage und schreibe 32 Wochen in den Charts hielt. In der Schweiz war es sogar fast ein Dreivierteljahr. Der Ketchup-Song ist aber nicht nur ein Song, nein, es ist ein Tanzlied und zwar das Tanzlied des Jahres 2002 und es wurde gleich auch noch ein Modetanz für die Nummer dazu erfunden. Zudem kann das Lied über die Pommessoße auch als Sommerhit des Jahres 2002 bezeichnet werden. Die dazugehörige LP heißt, wie soll es anders sein, Hijas del Tomate. Im Ketchup-Song geht es um den Tänzer Diego, der jeden Abend in die Disco geht und zu einem ganz bestimmten Lied tanzt, das der DJ auflegt. Und weil es so erfolgreich war, schickte Spanien Las Ketchup 2006 ins Rennen um die ESC-Krone. Passend zur Tomate und dem Ketchup hieß der Song damals Bloody Mary. Doch es fehlte wohl etwas Ketchup und so wurde es nur ein hinterer Platz. Darum bleibt bis heute der Ketchup-Song von Las Ketchup aus dem August 2002 der einzige Hit der Gruppe und somit

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0: Wir schauen zusammen rauf auf das Wetterradar und da gibt es ein paar dickere Wolken und hier und da gibt es auch noch ein paar Regenschauer und Gewitter. Die Nachttemperatur sinkt auf 12 bis 7 Grad und auch der Wind lässt so langsam nach. Der Montag startet dann auch mit dickeren Wolken, hier und da etwas Sonne. Bei den Temperaturen pendeln wir weiterhin so zwischen 12 und 25 Grad.
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1: Karlchen, kannst du uns die Geschichte vom Gruselgutshaus erzählen?
2: Gute Idee, Karinchen.
1: Boah, daran erinnere ich mich gut. Das war echt gruselig. Zumindest am Anfang.
3: Ich weiß nicht. Sind doch alle Kamellen.
2: Gar nicht. Das war der Beginn von was ganz Großem.
1: Genau. Erst konnten wir jemandem helfen, der es dringend brauchte. Mhm. Und am Ende wurde daraus ein wichtiger Teil von unserem Hof. Bis heute.
2: Ja.
3: Na also, ihr kennt ja die Geschichte. Ihr wart doch selbst dabei.
4: Die anderen aber nicht.
3: Na gut, das hat tatsächlich Hand

0: Kennt ihr dieses Gefühl, wenn es langsam immer kühler wird? Selbst dann, wenn die Sonne scheint? Wenn der Wind nicht mehr angenehm über die Haut streichelt, sondern hartnäckig durch die Klamotten und das Fell schneidet? Und wenn es draußen einfach immer ungemütlicher wird, der Himmel dunkler, die Luft feuchter? Es ist diese Phase nach dem Sommer, wenn die Zeit, die man gerne draußen verbringt, immer kürzer wird und man sich mehr und mehr drinnen aufhalten möchte. Mit einer Tasse Tee oder eingewickelt in eine gemütliche Kuscheldecke. So fühlt es sich an, wenn der Herbst sich ankündigt. Meist dauert es dann noch eine Weile, bis wirklich die Blätter anfangen zu fallen. Man bekommt so eine Art Gnadenfrist, um sich vom Sommer zu verabschieden, ehe es richtig kalt wird. Doch in diesem Jahr, da gab es diese Zeit nicht. Der Herbst kam mit einem Schlag. Nicht nur wir, auch die Tiere und Pflanzen waren überrascht davon, wie plötzlich es kalt und regnerisch wurde. Und wenn ich sage regnerisch, dann meine ich keinen Nieselregen oder so ein alles Dauerdurchschnittsgewässer von oben. Ich meine Regen. Es war, als hätte der Herbst mit einem kräftigen Fußtritt die Tür eingetreten und gesagt, so, jetzt bin ich hier und alles hört auf mein Kommando.
1: Oh, Wahnsinn. Da draußen geht die Welt unter.
2: Hast du mal nach den Kühen gesehen? Und nach den Hühnern?
1: Ja, alles in Ordnung. Die kuscheln sich schön zusammen bei dem Wetter. Gott sei Dank sind die Stalldächer dicht und die Wände lassen kaum Wind durch.
3: So heftig hat es wirklich lange nicht gestürmt.
1: Ja, oder?
3: Ich hoffe, dass auch alle anderen Tiere rechtzeitig Schutz gefunden haben.
4: Wir können ja mal eine größere Runde drehen, wenn der Regen etwas nachgelassen hat.
0: Genau. Ja, das finde ich ist eine gute Idee. Einfach um sicherzugehen, dass es allen gut geht.
2: Ja, das macht mal. Aber bis dahin gibt es heißen Tee für alle. Opa hat

0: Doch der Sturm fegte noch die ganze Nacht über die Wälder und Wiesen rund um den Karlshof. Erst am nächsten Tag ließ er langsam nach, sodass wir unseren Streifzug durch die Umgebung machen konnten.
1: Ach, der Sturm hat echt viele Äste von den Bäumen geholt. Ach, und viele der kleinen Pflanzen sind einfach umgeknickt.
2: Die erholen sich bestimmt wieder.
3: Aber ich sehe kein einziges Tier. Keine Insekten, keine Vögel, keine Waldtiere?
0: Oh, stimmt. Die scheinen sich allesamt verzogen zu haben in ihre Nester und Höhlen. Oh, kein Wunder bei dem Wetter.
1: Ja, wir sind nicht die Einzigen, die sich auf einen kalten und regnerischen Herbst einstellen und sich in den Schutz der eigenen Behausung verkriechen.
0: Apropos, was meint ihr? Wollen wir mal zum Hof zurück und uns mit einer schönen heißen Tasse Erdbeertee vor den Kamin setzen?
2: Oh, sehr gute Idee, alter Bär.
3: Oh, mir reicht's auch hier draußen. Aber es wird langsam auch schon wieder dunkel. Kommst du, Kate?
1: Ach, ja.
3: Geht ihr euch schon vor. Ich laufe noch ein Stück weiter zum kleinen Bach. Ich will nur sicher gehen, dass da alles okay ist. Bei dem ganzen Regen führt der Bach jetzt bestimmt extrem viel Wasser. Ich will sehen, ob man bei der Furt noch halbwegs trockenen Fußes über den Bach kommt.
0: Aber pass auf dich auf. Oder soll ich lieber mitkommen?
1: Danke dir, Karlchen. Aber ich mach das fix alleine. Und ihr setzt schon mal den Tee auf, ja?
2: Ich finde, Karlchen hat recht. Gleich ist es dunkel, da solltest du nicht alleine draußen rumrennen. Wir zwei gehen zum Bach. Karlchen und Karina setzen zu Hause den Tee auf.
0: Ja, das klingt vernünftig.
1: Einverstanden. Dann auf. Bringen wir es hinter uns.

0: Guck dir das an, Kasi. Oh Mann.
1: Die Furt ist fast komplett verschwunden. So viel Wasser rauscht hier durch.
0: Ja. Jetzt wird einem erst klar, was das für Wassermassen sind, die da vom Himmel kommen.
1: Wir können froh sein, dass unser Hof bisher so glimpflich davongekommen ist.
0: Ja, das kannst du laut sagen.
1: Kate, was ist das?
0: Was denn?
1: Da ganz hinten, guck doch.
0: Ja, jetzt sehe ich's. Da flackert was im Dunkeln. Ein Licht.
1: Jetzt ist es weg.
0: Oh, ja, ich sehe es auch nicht mehr.
1: Was war das?
0: Keine Ahnung. Aber ich glaube, es kam aus der Richtung vom Gutshaus.
1: Oh, aber der Graf ist doch gar nicht da.
0: Nee.
1: Der ist doch wieder unterwegs auf irgendeiner Expedition.
0: Ja, ich bin mir auch nicht sicher, wo das herkam oder was es war. Es ist schon zu dunkel. Warte, da ist es wieder.
1: Der Graf ist nicht da und da flackert ein Licht mitten in der Dunkelheit.
0: Ja.
1: Kate, das ist mir eindeutig zu gruselig.
0: Ja.
1: Können wir bitte nach Hause gehen?
0: Ich hätte mir gern angesehen, woher das kommt. Es scheint ziemlich weit weg zu sein. Ach, ja, aber vielleicht hast du recht.
1: Wir kommen einander mal wieder, ja? Wenn es hell ist.
0: Ist gut. Okay, komm.
2: Als wir dann bald darauf vor dem warmen Kamin saßen, jeder mit einer Tasse heißem Erdbeertee in der Hand, erzählten uns Kasimir und Kate, was sie gesehen hatten.
3: Und ihr seid sicher, dass es ein Licht war? Also nicht nur irgendeine Reflexion vom Mond oder so? Jetzt, wo alles so nass ist, könnte das nämlich auch schon mal vorkommen.
0: Nein, das war eindeutig ein Licht. Es hat zweimal kurz aufgeflackert.
2: Oh.
0: Also zumindest, solange wir am Bach waren.
2: Oh.
0: Jedes Mal für ein paar Sekunden, dann war es wieder weg.
2: Und du meinst, es kam aus der Richtung vom Gutshaus?
0: Ja, ich denke schon. Ist natürlich schwierig zu sagen in der Dunkelheit.
2: Ja.
1: Ihr könnt euch nicht vorstellen, wie gruselig das war. So ein flackerndes Licht im Nirgendwo, mitten in der Nacht.
3: Klingt voll spannend.
0: Naja, wahrscheinlich einfach ein Licht aus dem Gutshaus.
2: Aber der Graf ist zurzeit nicht da, da bin ich mir sicher. Hab ihn neulich selber aufbrechen sehen, durch mein Fernrohr.
1: Siehst du? Oh, da ist was ganz Unheimliches im Gange.
3: Na, dann gucken wir halt nach. Was soll's?
1: Also, ich gehe da nicht nochmal hin. Auf keinen Fall.
0: Ach komm, Kasi. Du weißt doch, es ist gut, sich seiner Angst zu stellen.
2: Das stimmt. Außerdem sind wir ja alle bei dir.
0: Im Ernst. Was soll das schon sein? Es wird irgendeine vernünftige Erklärung geben.
3: Also abgemacht. Morgen schauen wir uns die Sache aus der Nähe an.
1: Naja, wenn ihr meint.
2: Der folgende Tag brachte jedoch ein kleines Problem mit sich, welches unseren Plan, dem mysteriösen Lichtflackern auf den Grund zu gehen, um etliche Stunden verzögerte. Dabei waren wir gerade erst aufgebrochen und waren noch nicht einmal an unserer Kuhweide vorbei.
4: Karlsbande, hört ihr mich? Bitte kommen!
3: Ich höre dich, Magnus. Was gibt's?
4: Ich habe schlechte Nachrichten. Ich fürchte, ihr müsst eure kleine Expedition verschieben. Papa Karl braucht dringend eure Hilfe.
0: Ja, Mist, das hat dann natürlich Vorrang. Also, umkehren. Wir machen das später.
3: Ist in Ordnung, Magnus. Sag ihm, wir sind unterwegs. Over.
2: Als wir zurück auf den Hof kamen, wartete Papa Karl schon auf uns. Er stand vor der Scheune, legte den Kopf in den Nacken und schaute mit kritischem Blick hoch zum Scheunendach.
5: Ach, der Wind hat heute Nacht mehrere Dachziegel von der Scheune gefegt. Die müssen wir so schnell es geht ersetzen. Sonst regnet es da rein und durchnässt uns das ganze Heu und Stroh.
0: Ja, klar.
2: Oh nein.
5: Ach, keine Sorge, Karlchen. Die Reparatur ist recht unkompliziert. Ja, aber es dauert eine Weile. Und ich brauche dabei eure Hilfe.
1: Klar, Papa. Wir sind am Start. Macht nichts, wenn es eine Weile dauert. Wir hatten eh nichts Wichtiges vor.
5: Ach so? Ich dachte, ihr wolltet heute eine Wanderung durch den tiefen Wald machen.
0: Ja, stimmt. Aber ach, das hat ja Zeit. Der läuft ja nicht weg.
5: Na dann. Gut, wir brauchen die lange Leiter.
1: Die hole ich.
5: Und ein paar Dachnägel und Ersatzpfannen.
3: Kein Problem, schon unterwegs.
5: Und dazu eine Reihe von kurzen Holzleisten. Damit kann man die anderen Dachpfannen hochstemmen, um die neuen einzupassen.
3: Ich weiß, wo ich welche finde.
6: So. Noch was? Na dann bleib ich mal hier und passe auf. So ganz allgemein.
5: Mach das, Karlchen.
6: Unter meiner und Papas Anleitung besserten wir also den ganzen Tag lang das Scheunendach aus. Irgendwann hatten wir alle Löcher beseitigt und das Dach war wieder regendicht. Allerdings war inzwischen so viel Zeit vergangen, dass es bereits wieder dunkel wurde, als wir uns endlich in Richtung Gutshaus aufmachen wollten.
1: Voll schade, dass es jetzt schon wieder dunkel wird. Dann schaffen wir es gar nicht mehr zum Gutshaus heute.
3: Wieso denn? Mach doch nichts, wir nehmen einfach ein paar Taschenlampen mit.
0: Aber
3: dann wird's wenigstens so ein bisschen aufregend.
0: Auch ich finde auch, lass uns das mal trotzdem machen.
6: Ja.
0: Ich wüsste wirklich gerne, was da oben los ist.
6: Du brauchst keine Angst zu haben, Kasi. Ich bin ja auch dabei.
1: Ach so, Angst? Ich hab doch keine Angst.
3: Tja. Na dann, umso besser. Los geht's.
1: Also, die Taschenlampen würde ich dann aber trotzdem noch schnell holen.
3: Mach das, Kasi.

0: Hier waren wir, als wir das Licht gesehen haben. Stimmt's, Kasi?
1: Hm, ja, genau. Aber jetzt sieht man ja leider gar nichts. Schade. Drehen wir um?
0: Von wegen, du Held. Jetzt geht's erst richtig los. Über die Furt und auf zum Gutshaus.
2: Wir überquerten den Bach und gingen weiter durch die Dunkelheit in Richtung des alten Gutshauses. Ein wenig unheimlich war die ganze Sache schon. So in der weiten, wilden Natur, über uns nur der dunkle Nachthimmel.

0: Kein Uhu, kein Käuzchen, kein gar nichts. Die Tiere sind alle verstummt.
1: Oh nein, das ist kein gutes Zeichen. Da ist ein Licht.
0: Und jetzt ist es eindeutig. Das Licht kommt aus dem Gutshaus.
1: Da.
0: Es wandert langsam von einem Fenster zum nächsten.
1: Es spukt im Gutshaus.
2: Meinst du wirklich? So richtig mit Geistern und so?
1: Oder Schlimmeres. Lass uns abhauen.
2: Schlimmeres?
0: Nein, so ein Quatsch, da spukt's nicht. Es gibt keine Geister.
1: Aber was ist es dann?
0: Ach, keine Ahnung. Aber genau deswegen sind wir ja hier, um das rauszufinden.
2: Da, wie aufregend.
0: Okay, aber jetzt schön leise. Und Taschenlampen aus.
2: Ja.
1: Wie bitte?
0: Ja, Kasi.
3: Willst du, dass uns die Gespenster kommen sehen?
1: Was? Nein!
3: Eben. Also, Lichter aus.
2: Wir pirschten uns auf leisen Sohlen durch die Dunkelheit an das Gutshaus heran. Immer wieder flackerte ein schwaches Licht in einem der vielen Fenster auf. So konnten wir immerhin gut sehen, in welche Richtung wir pirschen mussten. Schließlich standen wir zum ersten Mal direkt vor der großen Eingangstür aus Eichenholz. Das Haus war groß, richtig groß. Es war fast schon so eine Art Schloss.
3: Soll ich mal klopfen?
0: Ja, warum nicht? Mach doch mal.
4: Dann versteck ich mich mal lieber hinter der Hecke da.
0: Ja, gute Idee.
5: Keine Ahnung, drei Kinder.
0: Wir sind die Karlsbande. Also, ich bin Kate und das sind meine Geschwister Kasimir und Karina.
1: Hi. Und ihr seid keine Geister.
5: Nein, ich bin Lukas.
0: Hi.
6: Guten Abend, ich heiße Paul. Kann ich euch helfen?
0: Ach so, ehrlich gesagt, wir wohnen dort hinten auf dem Hof, dem Karlshof. Mhm. Und wir haben Lichter hier im Haus gesehen. Und weil wir Graf Gustl, also den Besitzer des Hauses, kennen und wissen, dass er zurzeit nicht da ist, da...
6: Ich verstehe.
0: Ja, da wollten wir mal nachsehen. Also, wir wollten ihn gar nicht stören.
6: Ich will ehrlich sein. Ich selber kenne diesen Grafen nicht. Und wir dürften eigentlich gar nicht hier sein.
0: Oh.
6: Aber meine Familie und ich stecken in einer echten Misere. Und wir wussten uns einfach nicht anders zu helfen, als hier... Aber kommt doch rein, wenn ihr mögt.
0: Ja.
6: Dann erzähle ich euch alles von Anfang an.

0: seine Frau Martha erzählten uns, dass sie mit ihren drei Kindern ein paar Teller weiter in einem Haus mit einem kleinen Hof wohnten. Zumindest bis vor 2 Tagen, als der Sturm begann. Bei ihnen hatte es noch heftiger geregnet und gestürmt und ihr kompletter Hof war überflutet worden. Und das Haus wurde vom Sturm fast gänzlich zerstört. Also brauchten sie dringend einen Unterschlupf.
1: Unser ältester Sohn Linus hatte schon vor längerer Zeit bei einem Ausflug dieses alte Haus entdeckt und den Eindruck bekommen, dass es bereits eine Weile nicht bewohnt war. Deswegen sind wir dann hierher gekommen. Natürlich ist uns klar, dass das absolut nicht in Ordnung ist, einfach in ein fremdes Haus einzubrechen. Aber wir wussten uns in unserer Not einfach nicht anders zu helfen. Und wir wollten den Besitzern oder Besitzerin auf jeden Fall Bescheid sagen. Sobald wir rausfinden konnten, wer das war.
2: Also, ich kann das total gut verstehen. Und ich bin mir sicher, dass Graf Guste nichts dagegen hätte, dass er unterkommt. Der Graf ist schwer in Ordnung. Aber es ist bestimmt nicht schlecht, wenn wir ihm bald Bescheid sagen. Dann kriegt er nicht so einen großen Schreck, wenn er irgendwann nach Hause kommt.
3: Ja. Also, ich denke, ihr habt beide recht. Das Wichtigste ist, dass ihr fürs Erste Schutz gefunden habt. Bei dem Wetter ohne Dach über dem Kopf. Was für ein furchtbarer Gedanke.
4: Vielen Dank für euer Verständnis. Wir haben uns solche Mühe gegeben, möglichst wenig aufzufallen, um niemanden zu alarmieren. Scheinbar ist uns das nur so halb gelungen.
2: Naja, wir haben euch am Anfang für

0: Fenster gehalten.
1: Wir?
0: Ja, gut, ich.
2: War auf jeden Fall eine schöne Überraschung. Aber was können wir denn für euch tun? Ein Dach über dem Kopf ist wichtig, aber auch nicht alles. Braucht ihr etwas?
3: Wenn du so fragst, zunächst wären wir euch sehr dankbar, wenn ihr niemandem erzählt, dass wir hier sind.
2: Okay.
3: Zumindest so lange, bis wir den Besitzer, Graf...
0: Guste.
3: Ja, Graf Guste selber kontaktieren konnten. Ich glaube, das sind wir ihm schuldig. Hm. Wir wollen ihm natürlich auch zurückzahlen, was wir hier verbraucht haben. Also Strom und Wasser.
0: Ach, kein Problem. Euer Geheimnis ist bei uns sicher.
3: Danke.
0: Versprochen. Und wegen der Kosten macht euch keine Sorgen.
3: Ja.
0: Das wird der Graf euch bestimmt nicht übel nehmen.
2: Nee, bestimmt nicht.
4: Ansonsten haben wir kaum noch Vorräte. Wir konnten bei dem Sturm nur das Allernötigste retten.
2: Gut. Dann würde ich vorschlagen, wir machen uns jetzt erstmal auf den Heimweg. Und morgen kommen wir wieder und helfen euch, wo immer wir können. Einverstanden?
3: Wir danken euch von ganzem Herzen.
2: Ja.
5: Gleich am nächsten Morgen kamen wir in unserem Hauptquartier im Kalossos zusammen, um gemeinsam zu überlegen, wie wir Paul und Martha und ihren Kindern am besten helfen konnten.
2: So, ihr Lieben, dann lasst uns mal einen Plan aufstellen. Was muss passieren?
6: Also, als erstes brauchen Sie dringend was zu essen.
2: Ja.
6: Martha hat gesagt, die Vorräte gehen zur Neige. Oh, schrecklich.
2: Absolut.
0: Und wir sollten Ihnen helfen, im Gutshaus ein paar Reparaturen durchzuführen.
6: Ja.
0: Ein paar Fenster sind im Sturm zu Bruch gegangen.
2: Stimmt, ja. Das ist eine gute Idee.
0: Und abgesehen von Nahrungsmitteln sollten wir auch noch ein paar Taschenlampen und Batterien besorgen.
6: Mhm.
0: Und Material, damit Sie heizen können.
6: Ja.
2: Stimmt, das sind alles Dinge, die Sie brauchen.
6: Gute Idee.
2: Ich würde vorschlagen, wir teilen uns das auf.
7: Die Ausrüstung kann ich gerne im Netz bestellen.
2: Super.
7: Ihr wisst schon, Same-Day-Delivery, die bekomme ich als Premium-Kunde gratis.
2: Gut. Oh.
0: Ich suche Werkzeug und Reparaturmaterial zusammen.
2: Okay, gut. Dann packen wir ein großes Paket mit Nahrungsmitteln. In Ordnung, Kasi?
0: Sehr gerne. Aber Karlchen muss auch dabei sein. Ach, niemand kennt sich so gut aus in diesem Bereich wie unser Erdbeer.
6: Das mache ich gern. In der Speisekammer fühle ich mich fast so wohl wie in meinem Bett.
2: Na dann, los geht's, Karlsbande.
5: Während Karina in der Werkstatt alles zusammensuchte, was für die Reparaturarbeiten benötigt wurde, und Magnus an seinem Computer irgendetwas anderes machte, gingen Kate, Kasi und ich mit mehreren großen Körben in die Speisekammer.
2: Ich denke, damit sollten Sie ein paar Tage gut versorgt sein.
6: Aber vielleicht lieber noch ein Glas Erdbeermarmelade?
0: Noch eins? Wir haben schon drei eingepackt. Die können doch nicht ausschließlich Erdbeermarmelade essen.
6: Warum nicht?
8: Na, ihr drei.
2: Oh.
8: Sucht ihr was Bestimmtes?
2: Oma. Hey, wie geht's dir?
8: Oh, danke der Nachfrage. Und selber? Wollt ihr heute kochen?
0: Ja. Ja, genau.
6: Ja, ja, ja.
0: Also nein, eigentlich nicht wirklich. Wir wollen eher...
2: Wir machen Inventur. Ja. Das Wetter war so wild die letzte Zeit. Und weil wir draußen eh nichts Vernünftiges anstellen können, dachten wir, wir gehen mal sicher, dass wir für die kommenden Wochen gut versorgt sind.
0: Ja.
6: Genau, einfach um sicher zu gehen.
8: Keine Sorge. Zu wenig zu essen gab es auf dem Karlshof noch nie.
2: Na dann.
8: Aber wenn es euch beruhigt, zählt ruhig nach, wie viele Jahre unsere Vorräte noch reichen.
0: Puh, das war klar.
2: Kommt, lasst uns abhauen. Ihr noch wirklich jemand skeptisch wird.
5: Ich half den anderen noch, alles auf dem Fahrradanhänger zu verstauen. Und dann machte sich der menschliche Teil der Karlsbande auf zum Gutshaus von Graf Gustl.
3: Oh. Wow. Das ist ja der Wahnsinn.
4: Ja, so viele Sachen. Kommt, Kinder, fasst mal mit an.
2: Wir haben versucht, alles mitzubringen, was ihr in den nächsten Tagen brauchen könntet.
3: Also, ich weiß wirklich nicht, was ich sagen soll. Danke. Von ganzem Herzen, danke.
9: Ach Quatsch,
0: wir sagen danke. Wir freuen uns, dass wir was tun können.
2: Genau.
0: Ich habe übrigens auch Werkzeug dabei.
2: Aha.
0: Mir ist gestern aufgefallen, dass es ein, zwei Sachen zu reparieren gibt.
4: Oh ja, die Fenster zum Beispiel. Da weht und regnet es rein.
0: Na dann,

0: Als alles ins Gutshaus geschafft worden war, gingen sie gemeinsam ans Werk. Carina hatte zwar keine neuen Glasscheiben dabei, aber das machte nichts. Carina weiß sich immer zu helfen.
1: Das Wichtigste ist, die Fenster erstmal provisorisch abzudichten. Ich würde vorschlagen, wir ersetzen die kaputten Scheiben mit Holzplatten.
2: Sehr gut. Sag uns, wie wir helfen können.
1: Wir brauchen Holz. Dünne Platten reichen völlig aus, aber wir brauchen eine ganze Menge davon.
2: Ja, es hat leider etliche Fenster erwischt.
3: Linus, hast du nicht im Keller einige Holzreste gesehen?
4: Ja, als Lara und ich nach dem Sicherungskasten gesucht haben, sind wir darüber gestolpert.
1: Aha, wir können euch zeigen, wo das war. Super.
0: Schon bald waren alle dabei, unter Carinas Anleitung die Holzplatten aus dem Keller für die Fenster zurechtzusägen. Carina machte wirklich einen super Job. Obwohl ich nicht dabei sein konnte, um wie sonst die Aufsicht über das ganze Unterfangen zu übernehmen.
1: So, dieses hier ist auch fertig. Lukas, schau mal, ob es jetzt wieder schließt.
5: Sieht super aus.
1: Was haltet ihr davon, wenn wir zumindest in einem Raum die Fenster mit Decken und Teppichen abhängen? Dann könntet ihr da abends Licht anmachen, ohne Angst zu haben, dass man das Licht von außen sieht?
2: Das ist eine ausgezeichnete Idee.
5: Wir haben uns immer kaum getraut, auch nur ein paar Kerzen anzuzünden.
6: Nur wenn es gar nicht anders ging, haben wir etwas Licht gemacht.
7: Und dann habt ihr uns auch gleich entdeckt.
8: Ja, wobei wir darüber wirklich sehr froh sind. Ich hoffe, dass ihr das wisst.
1: Ja, wir sind auch froh.
9: Ach, dann lass uns das doch machen. Vielleicht hier im Wohnzimmer, wo auch der Kamin ist? Dann könnt ihr da unbesorgt ein Feuer machen. Das hilft bestimmt auch bei der Raumtemperatur.
7: Oh ja, das wäre schön. Ich friere die ganze Zeit.
1: Allerdings macht das Kaminfeuer auch rau.
9: Und den kann man von außen aus dem Schornstein kommen sehen. Ach, stimmt.
8: Dann lassen wir das lieber. Wir wollen nichts riskieren.
1: Gibt's denn hier keine Heizung?
2: Also, ehrlich gesagt, das ganze Haus ist nicht mehr in allzu gutem Schuss. Die Heizung läuft nicht. Strom scheint nur hin und wieder zu fließen und auch das Wasser kommt nur langsam gluckernd aus der Leitung. Oder gar nicht, je nach Tagesform.
1: Haushalt.
6: Dafür stehen überall antike Möbel und uralter Krams rum. Manche davon sind mit Tüchern abgedeckt, was total gruselig aussieht.
4: Ja, und überhaupt ist es hier echt spannend.
9: Ja?
4: Wir waren schon im Keller, habt ihr ja gesehen. Aber große Teile des Hauses haben wir noch gar nicht erkundet. Den Dachboden zum Beispiel.
7: Wollen wir das nicht zusammen machen?
1: Oh ja, darauf hätte ich auch Lust. Wir sind ja mit dem Wichtigsten hier auch erstmal fertig.
9: Ja, klingt nach einem Plan. Wir erkunden das ganze Haus und suchen dabei gleich alles nach Tüchern und Teppichen ab, mit denen wir die Fenster hier abhängen können.
2: Dann viel Spaß, ihr Abenteurer.
8: Lasst euch nicht von Gespenstern erwischen.
1: Was hier oben lauert. Ganz schön dunkel hier oben unterm Dach. Wir bleiben schön zusammen, ja?

0: Nachdem Kate, Kasi und Karina den ganzen Tag mit den anderen im Gutshaus verbracht hatten, kehrten sie abends etwas verstaubt, aber glücklich zurück auf den Karlshof. Ich war natürlich ganz neugierig zu erfahren, was sie erlebt hatten. Immerhin hatte ich darauf bestanden, dass sie ohne mich gehen. Ihr wisst schon, ich wollte mich nicht in den Vordergrund drängen.
1: Oh, da seid ihr ja wieder, endlich! Karlchen sitzt schon den ganzen Tag bei mir am Küchentisch und futtert einen Marmeladentoast nach dem anderen.
0: Und wenn ich nervös bin, schlägt mir das auf den Appetit. Na, nur eben andersrum.
2: Aber warum er so nervös ist, wollte Karlchen uns nicht verraten. Ich vermute mal, es hängt mit eurer Inventur zusammen.
1: Bei der zufällig auch die halbe Vorratskammer verschwunden ist.
3: Die, was? Ach so, ja, die, ja. Wir haben nur ein paar Sachen mit hochgenommen. Um sie dann in Ruhe zu zählen.
1: So, so. Verstehe.
2: Oh, dann braucht ihr dabei bestimmt auch die vielen Werkzeuge, die heute plötzlich nicht mehr auffindbar waren.
3: Ja, genau so ist das. Ich habe was gebaut zum Inventur machen.
1: Ja, und dass ihr unser Klopfen an eurer Zimmertür nicht gehört habt, liegt daran, dass...
3: Meine Hörgeräte, die hatte ich vergessen einzuschalten.
2: Es ist zwar sehr amüsant, wie ihr euch windet, aber ich glaube, wir erlösen euch jetzt mal.
1: Wir wissen, dass ihr was verheimlicht. Und das ist auch völlig in Ordnung.
2: Wir wollten euch nur unsere Hilfe anbieten. Also, falls ihr sie braucht.
0: Wir helfen einer Familie in Not. Sie wohnen im Gutshaus von Graf Gustl.
3: Karlchen!
2: Oh, Respekt.
0: Entschuldigung. Ich konnte es einfach nicht mehr drin behalten.
3: Nein, das ist schon okay. Aber wir haben versprochen, nichts zu verraten.
2: Oh, verstehe.
3: Damit niemand auf die Idee kommt, Paul und seine Familie rauszuwerfen. Aber das wird nicht passieren. Oder, Papa?
2: Jetzt setzt euch doch erstmal und dann erzählt ihr von Anfang an.
0: Und genau das machten wir. Wie erwartet waren Oma und Papa überhaupt nicht böse. Im Gegenteil, sie waren sogar richtig stolz auf uns, dass wir der Familie geholfen hatten. Und sie konnten auch verstehen, warum wir die Sache so lange geheim gehalten hatten.
1: Aber ich denke, wir müssen trotzdem versuchen, so bald wie möglich den Graf zu erreichen.
3: Ja.
1: Er sollte wirklich bald davon erfahren, was sich in seinem Haus abspielt.
3: Oma, ja, das hat Paul da schon versucht, mit unserer Hilfe. Aber Graf Gustl ist einfach nicht erreichbar.
2: Tja, wenn der auf Expedition ist, ist er immer wie vom Erdboden verschwunden. Das kennen wir schon. Aber wir können nicht guten Gewissens einfach über sein Eigentum verfügen. Auch dann nicht, wenn wir sicher sind, dass er einverstanden wäre.
3: Ja.
2: Nein. Ich fürchte, wir müssen eine andere Lösung finden.
3: Wie wäre es denn, wenn Sie erstmal hier bei uns auf dem Karlshof wohnen?
1: Oh. Also, das würde ganz schön eng werden hier im Haus.
3: Und wie wäre es in der Scheune? Oh.
2: Bei dem Wetter viel zu zugig und kalt. Das kann man niemandem antun.
3: Dann bauen wir eben was. Wir haben so viel Platz hier. Da können wir doch noch ein kleines Häuschen dazustellen. Muss ja nichts Großartiges sein. Hauptsache trocken und warm. Oh,
0: trocken und warm, das klingt gut.
1: Ja, also prinzipiell finde ich die Idee nicht schlecht. Aber wir sollten den Aufwand nicht unterschätzen. So schnell lässt sich ein neues Haus mit allem Drum und Dran nicht bauen.
2: Ach so. Das stimmt. Aber es geht ja erstmal nur um ein Provisorium. Hauptsache, es hat ein Dach, vier Wände und Platz für die Familie.
3: Ja, genau. Und ein bisschen warm kriegen wir das schon.
4: Eben. Ich lass mir was einfallen, wie wir zumindest fürs Erste eine grobe Isolierung hinbekommen. Bei Gustl im Haus ist es auch nicht gerade mollig zurzeit.
3: Fließend Wasser können wir ja erstmal weglassen. Sie können doch unser Gästebad im Haus nutzen.
1: Ja, absolut. Und wir legen Ihnen einfach eine Kabeltrommel rüber. Dann haben Sie Licht.
3: Ich finde die Idee großartig.
0: Karlsbande,

0: Katharina war natürlich Feuer und Flamme. Dass sie ein ganzes Haus bauen durfte, war für sie wie Weihnachten und Ostern auf einmal. Während sie sich schon mal an die Pläne machte, überlegten wir anderen uns, wo das Häuschen am besten stehen sollte.
1: Hier mitten auf dem Hof wäre irgendwie komisch, oder?
2: Mhm. Ja, finde ich auch. Ach, dann sind sie so auf dem Präsentierteller.
1: Ja, voll.
2: Ah, lieber ein bisschen weiter hinten.
1: Okay.
0: Auf der Wiese wäre doch schön. Da kann man sich sehr wohl fühlen.
1: Ja, oh, die Idee gefällt mir. Hier, zwischen der alten Eiche und dem ruhigen Teich.
2: Perfekt,
1: hier.
0: Oh ja, mit Wasser in der Nähe. Da geht's einem doch immer gut.
1: Genau. Hey, ihr drei, habt ihr schon einen Platz gefunden?
0: Ja, genau hier.
1: Ausgezeichnet. Ich habe schon mal geguckt, wie es mit Baumaterial aussieht.
0: Aha.
1: Ich will unbedingt die Gelegenheit nutzen und möglichst viel altes Holz recyceln.
3: Cool.
1: Davon haben wir jede Menge rumstehen.
3: Super, sehr gut. Oh, und was meinst du, wie lange wir brauchen werden?
2: Das kommt ganz drauf an, wer alles mit anpackt.
1: Hm.
2: Je mehr Helfer wir haben, desto schneller steht das Haus.
3: Ist klar.
2: Denkt ihr auch gerade, was ich denke?
0: Ich weiß nicht. Was denkst du denn? Ich denke auf jeden Fall was. Aber wenn ich darüber nachdenke, was du denkst, ist das ein Gedanke, den du vermutlich nicht denkst. Denke ich. Denkst du nicht?
1: Mhm.
0: Also jetzt bin ich selbst ganz verwirrt. Jetzt weiß ich gar nicht mehr, was ich denken soll.
3: Ich denke, wir holen jede Hilfe, die wir kriegen können. Wäre doch toll, wenn wir es schaffen, Paul und seine Familie schon morgen mit einem neuen Häuschen zu überraschen, oder?
0: Ja, jetzt denke ich auch, dass das ihr denkt.
2: Und ich mache mich jetzt auf den Weg, um diese Gedanken in die

0: dann mach halt auf.
1: Oh, mach du doch auf.
0: Oh.
2: Ich kann auch einfach
1: selber aufmachen. Kasi, du bist es.
0: Ach, jetzt machst du auf.
1: Oh, hör nicht auf den alten Muffelkopf. Was können wir dir antun?
0: Na, Bonbons, was denn sonst?
3: Bonbons sind natürlich immer gut. Aber eigentlich wollte ich euch was anderes fragen.
1: Na, dann schieß mal los.
4: Kasi erzählte den beiden, was sich in den letzten Tagen ereignet hatte. Und natürlich zeigten die zwei sich von ihrer großzügigsten Seite und erklärten sich sofort bereit, beim Hausbau mit anzupacken. So. Hier. Aua, Vorsicht. Jetzt hätte ich mir fast auf den Daumen. Ja, ich fass mit an.
5: Aber wo Latte?
3: Karlchen, fass du mal hier mit an.
6: Komm schon.
3: Ich hab jetzt die Bretter für die Seitenwand fertig.
7: Die werden hier zu meinen Füßen gesammelt. Ich passe darauf auf.
5: Hier ist noch eine Dachlatte.
3: Super. Bitte gleich hochreichen. Zu den beiden Monstern.
7: Immer her.

0: so vielen helfenden Händen ging der Hausbau rasant voran. In Windeseile war das Grundgerüst zu erkennen. Das Dach nahm Form an und am Abend standen schon die ersten Wände. Es sah ganz danach aus, als könnten wir das Haus schon am nächsten Tag an seine neuen Bewohnerinnen und Bewohner übergeben. Wir standen vor der Tür des Gutshauses, um Paul und seine Familie mit der tollen Neuigkeit zu überraschen. Also, das heißt, Kate, Kasi und Karina standen vor der Tür. Magnus und ich saßen bei mir oben im Kolossos und wechselten uns am Fernrohr ab. Unsere neuen Freunde durften Magnus und mich ja nicht sehen. Die wären doch vor Schreck hinten übergekippt.
1: Hallo Linus. Könnt ihr mal eben alle rauskommen? Wir wollten euch gerne was erzählen.
2: Hi Kate, worum geht's denn?
3: Es ist eine Überraschung für euch alle.
1: Genau.
2: Hey, Papa, Mama, Lara, Lukas, kommt mal alle.
4: Was gibt's denn? Ich komm schon.
5: Langsam, langsam. Hey ihr drei, grüßt euch.
1: Hi.
3: Ich glaube, anstatt große Worte zu machen, ist es das Beste, wir zeigen euch mal was.
1: Mhm.
3: Habt ihr einen Moment Zeit mitzukommen?
1: Na klar.
0: Wir sahen durch das Fernrohr, wie sich alle dem Hof näherten. Paul, Martha und ihre Kinder blickten sich neugierig um. Sie waren ja bisher noch nie bei uns zu Besuch gewesen.
1: Willkommen auf dem Karlshof. Hier ist unser Haus, daneben der Stall, unser alter Wasserturm, genannt Kalossos, und unsere Scheune. Und hier im Hofladen verkaufen wir unsere Erdbeeren und Erdbeerprodukte.
5: Mmh. Toll.
6: Ich finde es toll, mal euren Hof zu sehen. Vielen Dank für die Einladung.
3: Klar, aber deswegen haben wir euch ja gar nicht hergebeten. Lasst uns mal darüber gehen.
7: Dieses kleine Häuschen haben wir gestern und heute gebaut. Es ist nur eine kleine Hütte ohne fließend Wasser und nur mit einem einfachen Stromanschluss.
3: Aber es ist trocken, kuschelig und hat alles Nötige, um sich fürs Erste wohlzufühlen.
7: Zumindest hoffen wir das.
8: Ich verstehe nicht ganz.
3: Es hat zwei Zimmer. In einem stehen Betten und ein paar Regale. In dem anderen ein großer Tisch mit Stühlen.
5: Ich glaube, ihr müsst uns noch mal erklären, wie das geht.
1: Das Haus ist für euch. Ihr könnt hier unterkommen, ohne euch Sorgen machen zu müssen, dass ihr irgendwo seid, wo ihr eigentlich nicht sein dürft.
3: Auch wenn der Graf bestimmt einverstanden wäre.
2: Ihr meint, wir können hier bei euch auf dem Hof wohnen?
3: Ja,
7: genau das meinen wir.
2: In unserem eigenen Haus?
3: In eurem Haus.
6: Und wir müssen uns nicht mehr verstecken?
1: Ganz ohne Verstecken. Wir sind alle froh, euch bei uns zu haben.
8: Ich bin sprachlos.
5: Und das will schon was heißen.
7: Ihr müsst ja gar nichts sagen. Ihr könnt einfach einziehen.
4: Vielen Dank, Karina.
6: Ja, vielen, vielen Dank.
2: Ihr seid wirklich...

0: Tagüber hatten Paul, Linus und Lara all ihre Sachen aus dem Gutshaus geholt und zum Karlshof gebracht. Viel war es zwar nicht, was sie von ihrem Zuhause hatten retten können, aber Opa hatte trotzdem mit dem Traktor geholfen, damit sie nicht alles zu Fuß tragen mussten. Martha und Lukas hatten in der Zwischenzeit angefangen, es sich in ihrem neuen Haus gemütlich zu machen. Kate, Kasi und Karina halfen ihnen dabei. Und auch Oma und Papa kamen vorbei, um sich vorzustellen und die neuen Gäste auf dem Hof zu begrüßen.
1: Ihr seid alle herzlich willkommen bei uns.
2: Oh, vielen Dank. Ich hoffe, dass wir euch nicht allzu lange zur Last fallen werden.
1: Ach, Unsinn. Ihr könnt bleiben, solange ihr wollt. Wir freuen uns immer, wenn wir Gäste haben. Das meine ich ganz ernst.
3: Und unsere Tiere freuen sich auch immer, neue Menschen kennenzulernen.
1: Naja, das hat Zeit.
3: Ja, gut.
1: Jetzt lassen wir euch erstmal in Ruhe ankommen. Bitte sagt Bescheid, wenn euch irgendetwas fehlt.
3: Genau. Wir finden für alles eine Lösung.
2: Na, eure Kinder kümmern sich schon die ganze Zeit rührend um uns.
4: Da kommt schon wieder was.
5: Oh. Wir dachten, hieraus können wir euch ein schönes Sofa zurechtzimmern.
4: Oh ja.
5: Ach, ihr könnt ja schon mal anfangen. Und ich suche so lange ein paar Polster zusammen. Sonst ist das so hart am Hintern. Oh.
6: Da sind wir wieder. Ich glaube, jetzt haben wir alles erledigt.
2: Ihr wart aber lange weg.
5: Naja, wir wollten sicher gehen, dass es im Gutshaus wieder so aussieht wie vorher. Wir haben alles aufgeräumt und sauber gemacht.
7: Ja, und wir haben dem Graf einen Brief geschrieben, in dem wir alles erklärt haben. Den haben wir innen direkt vor die Tür gelegt, damit er ihn gleich findet, wenn er irgendwann nach Hause kommt.
2: Das war eine sehr gute Idee. Ich hoffe, er nimmt uns die ganze Sache nicht allzu übel.
3: Ach, macht euch keine Sorgen. Wir kennen den Grafen gut und ich bin mir sicher, dass er vollstes Verständnis haben wird.
4: Guck mal, Papa, wir bauen uns jetzt ein Sofa.
6: Wir kriegen sogar ein Sofa?
4: Ja.
6: Na dann, an die Arbeit. Wie kann ich helfen?
1: Ich überlasse euch allen mal das Einrichten und Möbel bauen und bereite schon mal das Abendessen vor. Ich bin sicher, ihr werdet nachher alle großen Hunger haben.
0: Und genau so war es auch. Nach diesem langen, arbeitsreichen Tag freuten sich alle sehr über Omas köstliches Essen. Der Platz am großen Esstisch reichte gerade so aus, um genug Stühle für alle aufzustellen.
1: Da fehlen doch noch zwei.
6: Ja, Lara ist eben drüber gegangen, um nachzusehen, wo Linus bleibt. Er wollte eigentlich gleich kommen.
5: Gibst du mir mal den Brokkoli?
8: Bitte schön.
5: Danke.
2: Lara, Schatz, da bist du ja. Wo steckt denn Linus?
5: Er liegt im Bett. Es geht ihm gar nicht gut.
6: Was ist denn los?
5: Naja, sein Gesicht ist ganz aufgequollen. Und er atmet ganz schön schwer. Da stimmt was nicht.
2: Ich komme.
3: Wenn es euch recht ist, komme ich auch mit.
6: Ja, bitte. Das wäre mir sehr lieb.
0: Martha, Paul und Papa Karl gingen sofort rüber ins Holzhäuschen, um nach Linus zu sehen. Er lag im Bett und sie sahen sofort, dass es ihm gar nicht gut ging.
2: Linus, mein Schatz, tut dir etwas weh?
9: Mein Gesicht brennt. Und ich krieg nicht so gut Luft.
6: Das klingt nicht gut. Wir sollten einen Arzt rufen.
3: Ja, das denke ich auch. Lieber kein Risiko eingehen. Ich sage gleich unserer Dorfärztin Bescheid. Mach dir keine Sorgen, Linus. Dr. Reisnagel ist schneller hier als jeder Krankenwagen. Und sie ist die beste Ärztin, die ich kenne.
2: Ja.
9: Danke.
3: Wenn ich dich so höre, habe ich schon eine Vermutung, wo das Problem liegen könnte. Aber wir werden sehen.
0: Magnus und ich hatten es uns oben im Kolossus bequem gemacht. Kasimir war so lieb gewesen, uns beiden das Essen aufs Zimmer zu liefern. Bald darauf hatte Karina uns dann über Funk berichtet, was sich unten ereignet hatte. Wir machten uns natürlich große Sorgen um Linus. Aber genau wie Papa gesagt hatte, dauerte es nur wenige Minuten, ehe Dr. Reisnagel auf dem Karlshof ankam. Wir beobachteten, wie sie gleich ins neue Holzhäuschen eilte.
10: Na, Linus, das nenne ich mal eine solide Reaktion. Aber dein Blutdruck ist stabil. Wie eine Bambushütte. Biegt sich, aber hält.
6: Und die Atmung?
10: Ja. Ja, pff. Die müsste sich jetzt immer weiter beruhigen. Ich habe ihm ein Antihistaminikum gespritzt. Das lindert die Symptome schnell und zuverlässig.
2: Heißt das?
10: Ja, ihr Sohn hatte eine ziemlich schwere allergische Reaktion.
5: Aber worauf denn?
10: Das kann ich so nicht mit Sicherheit beantworten. Hat er in letzter Zeit etwas Ungewöhnliches gegessen?
6: Eigentlich nicht, nein.
10: Ha. Ungewohnte Umgebung?
11: Ja, das kann man schon eher sagen.
10: Neue Haustiere.
3: Ach, ich hab's geahnt. Unsere Tiere.
10: Ah, deutet alles auf eine Tierhaarallergie hin. Morgen, wenn er sich etwas erholt hat, kann ich einen Test machen, um sicher zu gehen. Dann sehen wir auch, welche Tiere es genau sind. Bis dahin solltet ihr ihn sicherheitshalber von allen Tieren fernhalten.
5: Dann sind wir hier auf dem Karlshof natürlich nicht so gut aufgehoben.
10: Nein, ich fürchte nicht. Heute Nacht über wird die Spritze dafür sorgen, dass nichts weiter passiert. Aber morgen im Laufe des Tages solltet ihr euch bis auf Weiteres eine andere Unterkunft suchen.
6: Und es sah gerade so gut aus.
9: Es tut mir leid.
2: Aber nein, mein Schatz, das muss es nicht. Das ist doch nicht deine Schuld.
6: Auf gar keinen Fall. Wir

0: nächsten Morgen überlegten alle zusammen, wie es weitergehen sollte. Linus konnte nicht auf dem Karlshof bleiben, so viel stand fest. Aber die Familie brauchte unbedingt ein Zuhause, in dem sie für die nächste Zeit erstmal sicher und gut aufgehoben war, ohne sich verstecken zu müssen.
1: Ich denke, es ist das Beste, wir fragen mal im Ort herum, ob nicht irgendjemand Platz hat, euch vorübergehend aufzunehmen.
2: Wir wollen aber wirklich niemanden zur Last fallen.
3: Ah, das verstehe ich. Aber ihr braucht ein Zuhause. Und es gibt viele Menschen, die gerne helfen.
4: Oh, da kommt ein Oldtimer auf euren Hof gefahren.
5: Wer ist das denn?
6: Graf Gustl ist da. Oh. Mhm. Mit einem voll coolen Auto. Kommt mal gucken.
0: Graf Gustl war mit einem richtigen Oldtimer auf unseren Hof gefahren und stieg gerade aus, als die anderen aus der Küche in den Hof kamen.
7: Moin, moin! Seid gegrüßt, werte Nachbarn!
1: Ah, Graf Gustl, schön, Sie zu sehen.
7: Das kann ich nur zurückgeben.
4: Guten Tag, Herr Graf. Wenn ich mich kurz vorstellen darf, mein Name ist...
7: Oh, Sie sind ganz bestimmt der Herr Paul. Und Sie müssen die bezaubernde Gattin Martha sein.
5: Richtig geraten.
7: Ja, ich hab soeben Ihren äußerst freundlichen Brief an meiner Tür gefunden. Besten Dank für die lieben Worte. Und natürlich muss ich mich auch dafür bedanken, dass Sie sich so rührend um mein Zuhause gekümmert haben. Oh, wie es scheint, hat der Sturm uns allen übel mitgespielt. Sie haben sogar meine Fenster abgedichtet.
4: Also, das ist wirklich das Mindeste, was wir tun konnten. Außerdem hatten wir dabei tatkräftige Unterstützung von der Familie Karl.
7: Ja, sowas können die wohl. Ein famoser Haufen, diese Karls.
2: Jedenfalls hoffen wir sehr, Sie können uns verzeihen, dass wir einfach so in Ihrem Zuhause Zuflucht gesucht haben.
7: Verzeihen? Sie machen mir Spaß, meine Teuerste. Ich bin Ihnen zutiefsten Dank verpflichtet. Wie gesagt, es tut gut zu hören, dass sich jemand um diesen alten Kasten da oben gekümmert hat.
5: Graf Gustl, Sie sind wirklich einzigartig.
7: Ebenso, junge Dame, ebenso. Ich bin allerdings ein wenig traurig darüber, dass Sie sich für die Gastfreundschaft eines anderen Anwesens entschlossen haben. Wenngleich ich auch dafür vollstes Verständnis habe. Auf dem Karlshof fühlt man sich einfach wie zu Hause.
4: Ich wünschte auch, wir könnten hier bleiben. Aber wie es sich herausstellt, ist das leider nicht möglich.
7: Nicht möglich? Oh, jetzt bin ich aber neugierig.
0: Papa bat den Graf ins Haus, wo sich alle zusammen bei einer Tasse Erdbeertee um den Tisch setzten und dem Graf erzählten, wie die Lage inzwischen aussah. Zur Verwunderung aller begann der Graf während der Erzählung immer breiter zu grinsen. Und als er alles gehört hatte, strahlte er übers ganze Gesicht.
7: So leid es mir tut zu hören, dass Herr Linus ein wenig gelitten hat, ich kann sorgen, dass ich mich freue. Denn das bedeutet, dass ich eventuell doch noch eine Chance habe.
4: Eine Chance? Wie meinen Sie das?
7: Eine Chance, Sie zu überreden, zu mir zurück ins Gutshaus zu kommen. Selbstverständlich gegen eine angemessene Entlohnung.
2: Aber Entlohnung? Wofür denn?
7: Ich denke schon lange, dass ich gerne jemanden hätte, der mir hilft, dieses gigantische Haus in Schuss zu halten, auf Vordermann zu bringen, mit Leben zu füllen. Was soll ich denn alleine in der alten Bruchbude rumhocken? Bin außerdem sowieso ständig unterwegs.
4: Herr Graf, ich weiß nicht, was ich sagen soll.
7: Ach, Gustl. Bitte nennen Sie mich doch Gustl. Und Sie brauchen gar nichts sagen. Denken Sie in Ruhe darüber nach. Es wäre mir eine große Freude und eine enorme Hilfe, wenn Sie als Verwalter sich um mein Haus kümmern würden. Selbstverständlich geht das nur, wenn Sie und Ihre Familie auch im Haus wohnen. Sie können die ganze erste Etage haben. Oder die zweite. Oder beide. Und ich bin mehr als bereit, Ihnen die Arbeit zu entlohnen. Hauptsache, das Haus wird von jemandem umsorgt, der sich so rührend darum kümmert, wie Sie und Ihre Familie es getan haben.
4: Also, ich...
2: Wir brauchen darüber nicht nachzudenken. Natürlich nehmen wir Ihr Angebot an.
7: Na bitte. Ha, was für eine Freude.

0: eine große Freude. Wir waren sehr erleichtert, dass sich alles zu einem so guten Ende gefügt hatte. Nicht nur, dass Linus und seine Familie nun ein perfektes und dauerhaftes Zuhause gefunden hatten und der Graf endlich jemanden hatte, der ihm in seinem großen Haus ein wenig unter die Arme griff, auch wir auf dem Karlshof waren sehr froh. Wir waren nämlich tatsächlich auf den Geschmack gekommen.
1: Also ich weiß ja nicht, wie es euch geht, aber mir hat das so einen Spaß gemacht, dieses Haus zu bauen.
2: Ja, mir auch. Oh, nur ein bisschen schade, dass wir es jetzt gar nicht mehr nutzen können.
1: Ich wäre mir da nicht so sicher. Ich kann mir gut vorstellen, das Häuschen weiter auszubauen und auch in Zukunft genau so zu nutzen, wie es von Anfang an gedacht war. Als Gästehaus.
0: Natürlich! Das ist eine ausgezeichnete Idee, Käthe.
1: Wie bitte?
0: Vergiss, was ich gesagt habe. Das ist eine ausgezeichnete Idee, Kate.
1: Aha. Danke, Karlchen.
3: Wer weiß, vielleicht ist es ja auch nur das erste von vielen, vielen Gästehäusern. Man muss ja immer auch an die Zukunft denken.
2: Das würde dir gefallen, habe ich recht, Schwesterchen? Häuser bauen, bis du alt und grau bist.
1: Stimmt, das würde es.
3: Mausgrau?
0: So war das mit dem Grusel im Gutshaus.
2: Ich gebe zu, dass ich am Anfang echt Angst hatte. Ich dachte wirklich, dass es da drin spukt.
1: Okay, ein bisschen hat es mich auch gegruselt.
4: Mich nicht. Ich fand's einfach nur cool.
0: Und nach diesem Abenteuer hattet ihr euch mal wieder eine richtig dicke Perle für das Karlsband verdient.
1: Ja, inzwischen ist es echt ein ganz schön buntes Band geworden. So viele Abenteuer.
2: Wer weiß, vielleicht hören die Abenteuer einfach nie auf.
1: Bestimmt nicht.
2: Das würde ich mir wünschen. Das ganze Leben ein einziges Abenteuer.
1: Mhm. Ja.
0: Mit euch ist es das auf jeden Fall. Das größte und schönste Abenteuer der Welt.
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1: In Stuttgart gibt es das erste Foodsharing-Café Deutschlands. Für das Essen muss im Foodsharing-Café Raupe immer satt nichts bezahlt werden, denn alle angebotenen Lebensmittel wurden gespendet. Alles, was im Café landet, wurde im Handel oder der Gastronomie nicht verkauft und würde andernfalls entsorgt werden. Weil das Konzept so gut funktioniert, hat die Raupe immer satt mittlerweile zahlreiche Nachahmer in ganz Deutschland gefunden. Auch in Freiburg, Freisingen, in Landau in der Pfalz und an einigen weiteren Orten haben mittlerweile Foodsharing-Cafés eröffnet.
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0: Karlserlebnisradio hier mit dem Update aus dem Karlserlebnisdorf in Döveln in Mittelsachsen. Da gibt's ja bald ein neues Fahrgeschäft und zwar Bettys Bärchenbumerang. Die Achterbahn wird eröffnet zusammen mit dem großen Sommertheater in Döveln und zwar am 4. Juli. Und Marco aus dem Karlsteam erzählt uns mal, wie denn der aktuelle Stand ist zum Bau von Bettys Bärchenbumerang.
1: Na, aktuell werden die ganzen Fundamente gebaut. Ja, die Körbe, wo die Stützen drauf gesetzt werden. Es werden riesengroße Löcher gebuddelt. Jetzt haben wir auch einen riesengroßen Bagger da, dass die Station jetzt so langsam denn auch aufgebaut werden kann, also beziehungsweise das Fundament der Station. Überall ist alles abgesteckt. Man sieht schon grob, wo denn die Achterbahn irgendwann mal langfahren wird. Das ist der aktuelle Stand. Also jeden Tag sieht man auch Neues. Riesengroße Baugruben, aber mittlerweile sind sie schon voller Beton.
0: Ja, es wird so langsam. Und am 4. Juli eröffnen wir dann ganz offiziell unsere neue Achterbahn Bettys Bärchenbumerang. Und dann startet übrigens auch das Sommertheater im Karlserlebnisdorf in Döbeln in Mittelsachsen.

0: gefahren. Hier läuft das Karls-Erlebnis-Radio und jetzt ist der Marco aus unserem Karls-Team im Erlebnisdorf in Döbeln hier bei mir im Erlebnis-Radio zu Gast. Und es gibt was Neues in Döbeln, direkt am Eingang vor dem Erlebnisdorf. Da steht jetzt nämlich ein alter Bus, ne?
1: Ja, wir wollten den Fans das ein bisschen erleichtern, dass sie schnell und am Eingang schon ihre Jahreskarte oder Tageskarte holen können. Da haben wir eine alte W50-Fahrerkabine von der Feuerwehr, dass dann auch die Fans direkt am Eingang schon, bevor sie das Erlebnisdorf betreten, ihre Jahreskarte oder Tageskarte holen können.
0: Na, dann kommt doch gerne mal lang in unser Karls-Erlebnisdorf in Mittelsachsen und besucht uns in Döbeln.

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1: Gute Nachricht zum Besserfühlen. Für eine Studie aus der York University in Toronto verzichtet eine Gruppe von Studentinnen auf Social Media. Das Ergebnis? Bereits nach einer Woche Social Media Pause verbessert sich sowohl das Selbstwertgefühl als auch die Körperzufriedenheit deutlich. Also verzichte du doch öfter mal auf Social Media.
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